0: Und ich hätte den ganzen Tag über etwas getan.
1: Hallo? Hallo?
0: Eine Frau?
1: Je tu někdo?
0: Die sagt...
1: Tu.
0: Die lacht
1: Hallo? Kdo? Kdo tu je? Kdo někde tu je?
0: Und vorher sagt noch jemand anders. Das sind keine Termine.
1: Hallo?
0: Ich guck hoch.
1: Kdo jste tu? Že tu nikdo není. Tady. Ukažte se.
0: Ale
1: kdo tu je?
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